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2: Schönen guten Morgen. Aktuell haben wir einen Accident auf der A1 in Richtung Trier, hinter dem Tunnel Hohwald. Hier konnten zwei Autos und zwei Kamionetten sich zu parken. Vierer stehen zwar mittlerweile auf der Pannenspur, trotzdem haben wir hier aktuell noch relativ viel Stau. Da wurde ein Stück von einem Pneu gemeldet, der auf der A1 in Richtung Gersbisch, auf der Hälfte von der Sortie Münzbisch. Die Leine hier wird die komplett Vorbund verdehlt, halt auch abgepasst und losgemäht. Ein Kamion noch immer am Pann auf der A4 in Richtung Hollerisch, auf der Hälfte von der Sortie Leitling nach. Die steht aber auf der Pannenspur, hindert also nicht zu viel.
1: Und du das sind 7 Uhr.
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4: Hanne Blick auf Twitter, Karten um 3 Minuten auf Ning. Twitter bleibt weiterhin wechselhaft, mit Haudepur kleine Schauren, aber auch sonnige Abklärungen bis 19 Grad. Für morgen haben wir dieselbe Twitter-Karte sonnig, dröschen bis 20 Grad. Der Wettertrenner für die neue Woche deget variabel mit vereinzelten Schauern, aber auch einer Partie Sonnenstunden, am Montag bis zu 24 Grad. Dono, ein paar Grad Männer, 18 bis 20 Grad.
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1: Ein Blick auf die Karten um 3 Minuten und Pulver 10. Wetter bleibt weiterhin wechselhaft, mit heute paar kleine Schauern, aber auch sonnige Abklärungen bis 19 Grad. Für morgen haben wir dann dieselbe Wetterkarte, sonnig, dröschen bis 20 Grad. Der Wettertrend für die neue Woche, die geht variabel mit vereinzelten Schauern, aber auch ein paar die Sonnenstunden. Im Endeffekt geht es bis zu 24 Grad. Dann noch ein bisschen mehr frisch, von Grad Manner, 18 bis 20 Grad.
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1: 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Ja, wieder bleibt weiterhin wechselhaft mit heute paar kleine Schauern, aber auch sonnige Abklärungen gehen. Bis 19 Grad. Wir haben dann dieselbe Wetterkarte. Die Sonne strichen bis 20 Grad an der Wettertrend für die neue Woche. Die gibt variabel mit vereinzelten Schauern, aber auch ein paar Sonnenstunden. Im Endeffekt gehen es bis zu 24 Grad. Dann noch ein paar Grad Männer, 18 bis 20 Grad. Und es bleibt wie gesagt wechselhaft.
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1: Ein Accident auf der A1 Dreier Auto in Richtung Dreier zwischen dem Tunnel Hofwald an der Sortie Hamm Sandpfeiler. 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
1: Blick auf die Vierder-Karten um 3 Minuten auf B-Lift. Die Vierder bleibt weiterhin wechselhaft mit heute pur kleine Schauern, aber auch sonnige Momente gehen da bis 19 Grad. Für morgen haben wir dieselbe Vierder-Karte. Sonnig geht es dann drischen bis 20 Grad. Die Vierder-Trend für die neue Woche. Es gibt variabel mit vereinzelten Schauern, aber auch ein paar die Sonnenstunden. Am Ende schmeckt Meteorlux bis zu 24 Grad. Dann noch ein bisschen wie frisch die nächste Tage. Ein paar Grad Männer, 18 bis 20 Grad, aber wie gesagt, variabel geht es.
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1: Ein Blick auf die Wetterkarten um 12 Minuten am Mittag. Ja, das Wetter bleibt weiterhin wechselhaft mit tausend paar kleinen Schauern, aber auch sonnige Abklärungen gehen es. Bis 19 Grad. Für morgen haben wir am Anfang dieselbe Wetterkarte sonnig. Dreschen bis 20 Grad an der Wettertrend für die neue Woche. Die geht variabel mit vereinzelten Schauern, aber auch ein paar die Sonnenstunden. Mendisch meldet Meteorlux bis zu 24 Grad. Dono gehen die paar Grad Männer, 18 bis 20 Grad. 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
1: Ein Auto am Panamastund auf der Diedlinger Autobahn A3 Richtung Stadt an der Brüttel für auf der 13er Richtung Schengen zu fahren. Ein schwerer Transport aus NRW auf der National 23 zwischen Kirch und Flotsburg. Ein Chantium auf der A6 Arle Autobahn bei Richtungen zwischen Mama an der Erde Kapellen. Chantier auf der A7 Richtung Norden zwischen dem Mierscherbirsch und dem Rost. Ein Nummer Chantier zwischen Diedling an der französischen Grenze Richtung Suftchen, das CR160 aus der Beitrichtungen gesperrt. 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
1: Der Blick auf die Karten um 3 Minuten auf halb verrenkt. Wieder bleibt weiterhin wechselhaft mit heute ein paar kleine Schauern, aber auch sonnige Momente bis 19 Grad. Für morgen haben wir dieselbe Wetterkarte, ein bisschen von allem. Sonnig dröschen bis 20 Grad an der Wettertrend für die neue Woche. Die geht variabel mit vereinzelten Schauern, aber auch ein paar Sonnenstunden. Am Mende schmeckt Meteorlux bis zu 24 Grad. In der Stunde gehen die paar Grad Männer 18 bis 20 Grad an variabel Wetter.
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1: Op der A7 Autoroute du Nord, Schere Richtung Jonction Grengewald, op der Hecht Schöndels, aus dem Auto am Pann und dreht zur Spur, an der erst blockiert, probiert Lansch zu kommen. 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
0: Aufgepasst, geht ein Accident gemeldet mit zwei Autos auf der A1 in der Richtung Gasbrecher Kreis an der Abfahrt Sandpfeiler Hamm. Also ihr geht schon. Aufpasst noch, wenn es ein Chantier nach einmal auf der A7 in Richtung Stadt. Durch den Rausch und den Mirscher Bierst, die Überholspur im Moment gesperrt. 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
0: Aufgepasst mit einem Accident an der Rue Delheist zu Esch. 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Da ist die Überholspur gesperrt. 2 Kilometer Stau. 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Die Verholspur ist auch hier gesperrt. 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
1: Und dann noch wieder für euch, auch heute mal ganz wieselhaft, jeder ein bisschen von allem, als mögliche paar vereinzelt Regentröpfchen, Sonnenmomente, am Morgen grauen, bedeckten Himmel, das Ganze bei 19 Grad maximal. 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
1: Und danach wieder, auch für den Rest vom Mittenlobe Hallemann, ziemlich unbeständig, die da im Moment regnet, liegt, im Moment schenkt Sonne, das ganz bei höchstens 19 Grad. 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

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Ein paar Sitzgelegenheiten aus den 60ern, aufgepolstert, restauriert.

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0: Und danach wieder, auch heute mal ganz wieselhaft wieder, bis von allem aus mögliche Pur vereinzelt Regendrüpsen, Sonnenmomente und auch einen großen, bedeckten Himmel, der ganz bei 19 Grad maximal weiterhin. 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
0: Aufgepasst mit einem Accident mit mehr Gefahr auf der Penetrant Lankels zu Esch zwischen dem Boulevard Grand Duchesse, Charlotte an der Jonction Lankels. Du hast Engspur blockiert, das Stauto gerade. Dann noch mal mit dem Accident zwischen dem Auto und einem Motto zwischen Kälber an der Tintesmühlen, das Streck CR339. Die Straße ist noch immer blockiert. Unbedingt also die Strecke evitieren zwischen Kälber an der Tintesmühlen. Das schenkt mir Ursch gewischt zu sehen. Kamionett und Pannen noch immer auf der A1 der Richtung Stadt zwischen dem Potterspiech und Flussweiler. Die Kamionett steht auf der Pannenspur und dann macht noch einmal die Bäm auf der Enzing zwischen Henkel und Rosbad, da beinst als Engspur du blockiert. Und wir noch einmal ein Chantiermobil auf der A13 in Richtung Schengen, durch Steferding und Eilering auf der Rierzerspur, da haben wir am Moment 1 Kilometer Stau. 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
0: Und danach Meteo, man noch für den Rest vom Nometten Lobe Helmer. 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
1: Guten Abend, Yves.
2: Guten Abend, Jamie.
1: Wie geht es, Yves?
2: Es geht gut. Wie geht es dir?
1: Okay, ja.
2: Wie geht es dir, Stobausen?
1: Ja? Das will man auch wissen.
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0: Das ist schon ein cooler Song.
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0: 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Vielleicht musst du da zu viel Gedanken drüber.
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0: Hey Zach, Manni, kannst du mal eine Rolle Klopapier holen?
1: Mit der Currysoße drauf.
0: Hey, Uwe, und das Zeitungspapier war knapp, zumal es nicht fürs Tabaktrocken oder zum Ausstoff von nassen Schuhwerks gebraucht wurde. Ja, sondern in kleine Rechtecke zerschnitten, auf angespitzte Haken gespitzt.